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0: Moin moin allerseits und herzlich willkommen bei Backstage, der Sendung für Trash, Kitsch und Kult und mit der Musik aus 6 Jahrzehnten Rock- und Popgeschichte. Mein Name ist Thorsten Schmidt und heute machen wir eine Reise in das Jahr 1969 und dazu gibt es jede Menge Geschichten und Musik aus dem Beat Club.
1: Wieso? Schon wieder Beat Club?

0: Um das Beatclub-Jahr 1969 soll es also heute gehen und das waren dann die Beatclub-Folgen 39 bis 49. Und es hat sich eine ganze Menge getan in diesem Jahr und davon werden wir einiges hören. Natürlich gibt es auch wieder eine Beatclub-Hitparade und einige Originalansagen von Uschi Nerke und von Dave Lee Travis.
1: Guten Tag, hier ist wieder der Beatclub.
2: Bonjour la France!
1: Buenos dias, espectadores latinoamericanos.
2: Nou, is goed. Goedemiddag, kijkers in Nederland en België.
3: 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Whoopies.
4: Huh? Dankeschön. Entschuldigung. Mein Deutsch coming out. I can't speak German, I kill it here. Diese Gruppe hat viele neue Hits in Deutschland und gleich haben wir ihre neueste Platte, der Titel Technicolor Dreams und der Gruppe Status Quo.

0: Nur Bruder Barry ist sauer. Morris ist viel zu jung zum Heiraten. Nun, er muss es wissen. Seine Scheidung steht bevor. Hochzeitsglocken? Nun ist auch der Letzte weg. Die Lehrer in London standen vor leeren Bänken. Alle Fans waren unterwegs, um ihren Paul McCartney und seine millionenschwere Auserwählte zu sehen. Die Tränen waren echt. London und mit ihm die ganze Beatwelt verlor seinen liebsten Junggesellen.
1: Paul, what's it feel like to be married at last?
2: It feels fine, thank you.
1: What are you going to do now?
0: Musstest du dein Leben ändern, jetzt, wo du verheiratet bist?
2: I don't know really. I've never
3: Kann ich nicht sagen. Before. Ich war noch nicht verheiratet.
4: Obgleich die Hollies ein neues Mitglied in ihrer Gruppe haben, behitten sie den gleichen Sound.
5: And this is their new one called Sorry, Sweden.

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2: Jawohl, ihr hört immer noch Backstage mit Geschichten und Musik aus dem Beatclub-Jahr 1969. Und am Mikrofon ist immer noch Thorsten Schmidt. Das Jahr 69 war für den Beatclub ein Jahr der Veränderungen. Regisseur Mike Leckebusch war so frei, oder man könnte auch sagen, er war so mutig und änderte das Konzept und sortierte so nach und nach den Beat aus und machte Platz für Neues. Und dafür trennte er sich auch von Publikumslieblingen. Die Go-Go Girls waren im Beatclub 46 zum letzten Mal zu sehen. Leider, sagten viele. Nun ja, ein Fernsehballett gab es ja in vielen Sendungen, aber die Go-Go Girls des Beatclubs, die waren eine ganze Prise schärfer. Die beiden Zwillinge Karin und Gitta Weithaas zeigten, was in Sache Mode der letzte Schrei war. Sie provozierten, sie waren sexy, aber damit war nun Schluss. Auch von Dave Lee Travis mussten sich die Beatclub-Fans verabschieden. Er polarisierte stets mit seinen Albernheiten. Einige waren froh, dass er ging, und für andere war er der Star dieser Sendung. Im Beatclub 46 war Dave Lee Travis zum letzten Mal dabei, und das war die letzte Band, die er ansagte.
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0: Wartezeit 3 Stunden. Endlich kam er, Jimi Hendrix, zu einer kurzen Autogrammstunde ins Studio Dumont Köln. Welche Art Musik magst du? Alles, was mich interessiert.
1: You feel good?
2: I feel all right, yeah.
0: Was hältst du von deinem deutschen Publikum? Sie sind ruhig, sie hören uns zu. Jimmy hasst ein lautes Publikum, seine Musik möchte er machen, nicht gestört werden. Obwohl nicht zum Reden aufgelegt, spricht er über seine Musik.
1: We probably only about 4, but see, we don't break things up too much anymore. That was only during the frustration period that we've gone through.
0: Wir sind frustriert, sagt er, wir müssen konzentrierter arbeiten, wir reisen zu viel. Wir müssen Musik machen, die Leute kamen nur, um uns zu sehen, nicht um zuzuhören. Das war falsch.
1: People start taking it the wrong way, they start not appreciating. They used to come just only to see us and not to hear us. And that was wrong.
0: Magst du die Beatles? Ich hasse niemand.
1: I don't hate anybody. I wouldn't know.

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1: Jo, ihr hört immer noch Backstage mit Geschichten und Musik aus dem Beatclub-Jahr 1969. Und der Mikrofon ist immer noch Thorsten Schmidt. Und ich hatte ja schon erzählt, dass das Jahr 69 im Beatclub ein Jahr voller Veränderungen war, mit Abschieden und mit Begrüßungen. Neu war auf alle Fälle ein neuer Vorspann im Beatclub 42. Das war der Titel A Touch of Velvet and a String of Brass von Mood Mosaic. Und das war ein Studioprojekt des Produzenten Mark Wirtz. Und diese Melodie war in den 60ern die Eröffnungsmelodie der Sendungen von Dave Lee Travis beim Piratensender Radio Caroline. Und dieser Vorspann mit den beiden tanzenden Go-Go Girls, der blieb fortan der Vorspann des Beatclubs bis zur allerletzten Folge. Und wir hören diesen Titel jetzt mal wieder in voller Pracht und in ganzer Länge.

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2: 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It's from Davey Dozy, Beaky Mick and Titch!

0: Dave, die Dose Bicky McIntitch gehörten im B-Club zum Inventar. In insgesamt 12 Folgen waren sie zu sehen. Doch einmal ist immer das letzte Mal und das letzte Mal war im B-Club 42. Dave D verließ die Band und hatte jetzt viel Zeit. Und Mike Leckebusch hat ihn dann gefragt, ob er nicht als Nachfolger von Dave Lee Travis die Co-Moderation neben Uschi Nerke übernehmen wollte. Er wollte, und die erste Band, die er ansagte, war Fat Mattress, die neue Band des Hendrix-Bassisten Noel Redding.
1: Hallo, wir wollen heute zwei Gruppen vorstellen. The Who mit Tommy, aber

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1: Ja, das war's wieder fast für heute, aber eins wollte ich doch noch gerne sagen. Einige werden sich sicher denken, warum wird in Beat Club bloß immer Englisch geredet? Wir sind ja schließlich in Deutschland und im deutschen Fernsehen sollte man, wenn schon andauernd Englisch gesungen wird, wenigstens Deutsch ansagen. Aber einige werden sicherlich nicht wissen, dass mittlerweile der Beat Club in 37 Ländern der Welt ausgestrahlt wird, sodass wir als Service für unsere ausländischen Zuschauer einfach einige Ansagen in Englisch machen müssen. So, das war's also, was ich noch sagen wollte. Wir wollen uns jetzt schon von euch verabschieden. Also bis zum nächsten Mal. Macht's gut and say goodbye, please, Dave.
2: Goodbye, Dave. No, that's me. Auf Wiedersehen. Tschüss.
1: Tschüss, bis zum nächsten Mal.

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2: Schönen guten Tag, liebe Zuhörer. Erst vor wenigen Tagen erfuhr ich mit ziemlicher Betroffenheit, dass Del Shannon schon Anfang Februar verstorben ist. Doch die Zeit für die Zusammenstellung einer würdigen Sendung über ihn war einfach zu kurz, sodass sie erst etwas später kommen wird. Heute und in 4 Wochen soll dann die Plattenfirmen der Gebrüder Bihari in Los Angeles erinnert werden, deren Aufnahmen die Entwicklung des Rhythm and Blues und damit auch des Rock'n'Roll entscheidend mit beeinflussten. Im April 1945 gründete der damals 33-jährige Jules Bihari zusammen mit seinen Brüdern Saul, Joe und Lester Modern Records, um mit eigenen Aufnahmen schwarzer Interpreten seine in den schwarzen Gegenden von Los Angeles aufgestellten Musikboxen bestücken zu können. Anfänglich wurden hauptsächlich Piano-Boogies aufgenommen. Ab 1947 folgten dann auch Blues-Aufnahmen der verschiedensten regionalen Spielarten, die auch von kleinen Firmen aus anderen Städten übernommen wurden. Und mit diesen Blues-Aufnahmen kam Modern auch in die Rhythm and Blues-Charts. Hier 3 frühe Beispiele. Zuerst der texanische Gitarrist P.V. Creighton, der Modern schon Ende 1948 mit seinem langsamen Blues After Hours den ersten Nummer-1-Hit in den Rhythm and Blues Charts beschert hatte. Hier gleich P.V. Creighton mit dem Texas Hop, der 1949 bis auf Platz 5 kam. Ende 1948 erwarb Jules Bihari die Rechte an den Aufnahmen von John Lee Hooker, die dieser in Detroit aufnahm. Und gleich Hookers erste Modern Single Boogie Chillin' wurde 1949 zum Spitzenreiter der Rhythm and Blues Charts. 1951 konnte Hooker mit I'm in the Mood diesen Erfolg wiederholen. Und als dritte Aufnahme dann noch Smokey Hawk, ebenfalls ein Texaner, mit Little Schoolgirl, das Anfang 1950 Platz 5 der Rhythm and Blues Charts erreichte.

Die von Modern Records veröffentlichten Aufnahmen umfassten die gesamte Palette der Rhythm-and-Blues-Spielarten Ende der 40er, Anfang der 50er Jahre. Und dazu gehörten auch die in den schwarzen Großstadtghettos entwickelten Spielformen mit kleinen, teilweise recht lauten Kombos, in denen häufig ein röhrendes Saxophon hervortrat. Hier wieder drei Beispiele. Rag Mob, ein Song, der im Original von der Western Swing Band von Johnny Lee Wills stammte, war in zahlreichen weißen und schwarzen Coverversionen im Frühjahr 1950 ein Riesenhit in den Charts. Eine für Modern aufgenommene schwarze Coverversion von Rag Mob mit Joe Latcher und seiner Band konnte sich aber nicht platzieren. Danach dann der auch hierzulande inzwischen bekannte texanische Pianist Little Willie Littlefield, der seit 1949 erfolgreich für Modern aufnahm. Achten Sie bei seiner 1950er Aufnahme Hit the Road mal auf das hämmernde Pianospiel. So spielte dann 5 Jahre später Little Richard. Und schließlich noch der Saxophonist Joe Houston, von dessen wilden Instrumentalstücken für Macy's Records in Houston, Texas, einige 1951 von Modern übernommen wurden. So auch Blow Joe Blow. Joe Houston zog dann 1952 von Texas nach Los Angeles, wo er schnell zum wohl populärsten Saxophonisten an der Westküste wurde.

Um auf nationaler Ebene bei den Musikbox-Beschickern und den Radiostationen mehr Beachtung zu finden, gründeten die Bihari-Brüder im Herbst 1950 das RPM-Label, auf dem dann auch zuerst Aufnahmen erschienen, die von Sam Phillips in Memphis aufgenommen waren. Sam Phillips verkaufte damals, bevor er 1953 sein eigenes Sun-Label gründete, seine Aufnahmen an drei verschiedene Plattenfirmen. Und der beste Fang, den die Biharis dabei machten, war 1950 der damals 25-jährige Blues-Gitarrist B.B. King, der sich schnell zum erfolgreichsten Star der Biharis entwickelte. Hier gleich B.B. King mit Hard Workin' Woman vom Herbst 1951. Durch B.B. King hatte Joe Bihari im Frühjahr 1951 in Memphis auch den damals 20-jährigen Gitarristen und Pianisten Ike Turner kennengelernt. Turners Band, die Kings of Rhythm mit dem Sänger Jackie Branston, hatte kurz darauf mit dem von Sam Phillips aufgenommenen Rocket 88 einen Nummer-1-Hit in den Rhythm and Blues Charts. Daraufhin verpflichtete Joe Bihari Turner als Talentsucher und Turner führte den Biharis bis 1956 eine Vielzahl von Interpreten zu. Der erste davon war ein bulliger Blues-Schauter mit einer Reibeisenstimme, Howlin' Wolf, den die Biharis aber schnell an das Chess-Label in Chicago verloren. Hier war Howlin' Wolf mit Ridin' in the Moonlight vom Herbst 1951 für das RPM-Label mit Ike Turner als Begleitpianisten. Und ein weiterer von Sam Phillips in Memphis aufgenommener Musiker verschaffte den Biharis Mitte 1952 auf RPM einen Riesenhit in den Rhythm and Blues Charts. No More Doggin' von Roscoe Gordon kam bis auf Platz 2.

eine dubiose Methode der großen Plattenfirmen der frühen 50er Jahre, nämlich schwarze Erfolgsnummern von weißen Interpreten nachsingen zu lassen und damit in den Popcharts abzusahnen, wurde aber auch umgekehrt von den kleinen unabhängigen Firmen praktiziert, jedoch in weit kleinerem Rahmen und relativ erfolglos. Ein Beispiel dafür lieferte Crazy Man Crazy von dem schwarzen Lucky Enoys Quartett mit dem Sänger Jimmy Waters, das Modern im Juni 1953 herausbrachte und das gegenüber dem Bill Haley Original doch recht abfällt. Mitte 1952 hatten Jules Soul und Joe Bihari ihren Plattenunternehmen mit Flair ein weiteres Label hinzugefügt. Und Bruder Lester Bihari hatte im Dezember 1952 in Memphis das Meteor-Label im Alleingang gegründet, das im Rahmen dieser Sendung aber ausgespart bleiben soll. Von Meteor übernahmen die drei Los Angeles Biharis Mitte 1953 einen Blues-Gitarristen, der mit seiner Spielweise erst nach seinem Tode 1963 zu einer Legende werden sollte, Elmore James. Make a Little Love stammt von Elmore James zweiter Flair-Single vom August 1953. Und im Dezember 1953 erschien die einzige Flair-Single des schwarzen Cajun-Musikers Clarence Garlow aus Louisiana, der bei Route 90, aber von Session-Musikern in Los Angeles begleitet worden war.

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1: Ab Ende der 40er Jahre hatte sich in Los Angeles wie in vielen Großstädten eine blühende Szene schwarzer Vokalgruppen entwickelt, in der ständig neue Formationen entstanden. Ein solches Teenager-Quintett wurde im August 1953 von Joe Beharie für das Flair-Label verpflichtet und erhielt auch den Namen The Flairs. Aus dieser Gruppe gingen drei später erfolgreiche Sänger hervor, nämlich Young Jesse, Richard Berry und Cornelius Gunter, der später 1958 bis 61 zu den Coasters gehörte und jetzt kürzlich in Las Vegas ermordet wurde. Obadiah Donald Jesse, besser bekannt als Young Jesse, begann als erster eine Solokarriere, und zwar im Mai 1954 auf Modern mit dem Leiber-Stoller-Song I Smell a Rat, eine Coverversion des nur einen Monat zuvor erschienenen Originals von Big Mama Thornton. Zur damaligen Vokalgruppenszene in Los Angeles gehörte auch das Duo Marvin and Johnny, das mit der Modern-Single TikTok im Herbst 1954 bis auf Platz 9 der Rhythm and Blues Charts kam. Übrigens war im Text dieser Aufnahme die Zeile Buzz, Buzz, Buzz goes a honeybee zu hören, die sich 1957 als Titelzeile des Riesenhits der Hollywood Flames wiederfand.
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One-Hit in den Rhythm and Blues-Charts hatte das Flair-Label im Herbst 1954 mit Oop Shoop von Shirley Gunter, der Schwester des eben schon erwähnten Cornelius Gunter. Zu Shirley Gunters Gruppe The Queens gehörte damals auch Zola Taylor, von der kurz zuvor eine Soloplatte auf RPM erschienen war und die dann Anfang 1955 Mitglied der Platters wurde. Weit erfolgreicher als Shirley Gunter war eine andere Sängerin, die heute noch aktiv ist, Etta James. Im November 1954 nahm sie als 16-Jährige mit der Johnny Otis Band ihre erste Modern-Single Roll With Me Henry auf, die dann im Frühjahr 1955 vier Wochen lang die Rhythm and Blues Charts anführte. Den Part des Henry sang dabei übrigens Richard Berry, auch von dem in der nächsten Sendung etwas ausführlicher die Rede sein wird. Als weiße Coverversion mit Georgia Gibbs war der Song unter dem viel harmloseren Titel Dance With Me Henry ein Nummer 1-Hit in den Popcharts.

Und zum Schluss dieses ersten Sendungsteils über die Plattenfirmen der Gebrüder Bihari in Los Angeles noch zwei Instrumentalaufnahmen. Die erste von dem Saxophonisten Joe Houston ist jedoch nur eine halbe Instrumentalnummer. Denn hier ist auch eine Vokalgruppe zu hören, die auf der RPM-Single aber nicht genannt wurde, weil sie bei einem anderen Label unter Vertrag war. Es waren die Platters. Hier also gleich Joe Houston mit den Platters und Stiggy Boom vom April 1955. Und ganz zum Schluss, soweit die Zeit noch reicht, Ike Turner als Gitarrist mit dem Stück Cuban Getaway, das im November 1954 auf Flair herauskam. Ike Turner war noch bis 1956 für die Biharis tätig und ging dann mit seinen Kings of Rhythm nach St. Louis, wo er Anna May Bollock alias Tina Turner dann kennenlernte. Ja, soweit für heute in 4 Wochen am 29. April der zweite Teil über die Plattenfirmen der Bihari Brothers. Bis dahin, tschüss, ihr Werner Voss.

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2: Schönen guten Tag, liebe Zuhörer. Erst vor wenigen Tagen erfuhr ich mit ziemlicher Betroffenheit, dass Del Shannon schon Anfang Februar verstorben ist. Doch die Zeit für die Zusammenstellung einer würdigen Sendung über ihn war einfach zu kurz, sodass sie erst etwas später kommen wird. Heute und in 4 Wochen soll an die Plattenfirmen der Gebrüder Bihari in Los Angeles erinnert werden, deren Aufnahmen die Entwicklung des Rhythm and Blues und damit auch des Rock'n'Roll entscheidend mit beeinflussten. Im April 1945 gründete der damals 33-jährige Jules Bihari zusammen mit seinen Brüdern Saul, Joe und Lester Modern Records, um mit eigenen Aufnahmen schwarzer Interpreten seine in den schwarzen Gegenden von Los Angeles aufgestellten Musikboxen bestücken zu können. Anfänglich wurden hauptsächlich Piano-Boogies aufgenommen. Ab 1947 folgten danach Blues-Aufnahmen der verschiedensten regionalen Spielarten, die auch von kleinen Firmen aus anderen Städten übernommen wurden. Und mit diesen Blues-Aufnahmen kam Modern auch in die Rhythm and Blues-Charts. Hier 3 frühe Beispiele. Zuerst der texanische Gitarrist Pee Wee Crayton, der Modern schon Ende 1948 mit seinem langsamen Blues After Hours den ersten Nummer-1-Hit in den Rhythm and Blues Charts beschert hatte. Hier gleich Pee Wee Crayton mit dem Texas Hop, der 1949 bis auf Platz 5 kam. Ende 1948 erwarb Jules Bihari die Rechte an den Aufnahmen von John Lee Hooker, die dieser in Detroit aufnahm. Und gleich Hookers erste Modern-Single Boogie Chillin' wurde 1949 zum Spitzenreiter der Rhythm and Blues Charts. 1951 konnte Hooker mit I'm in the Mood diesen Erfolg wiederholen. Und als dritte Aufnahme dann noch Smokey Hawk, ebenfalls ein Texaner, mit Little Schoolgirl, das Anfang 1950 Platz 5 der Rhythm and Blues Charts erreichte.

Die von Modern Records veröffentlichten Aufnahmen umfassten die gesamte Palette der Rhythm and Blues Spielarten Ende der 40er, Anfang der 50er Jahre. Und dazu gehörten auch die in den schwarzen Großstadtghettos entwickelten Spielformen mit kleinen, teilweise recht lauten Kombos, in denen häufig ein röhrendes Saxophon hervortrat. Hier wieder drei Beispiele. Rag Mob, ein Song, der im Original von der Western Swing Band von Johnny Lee Wills stammte, war in zahlreichen weißen und schwarzen Coverversionen im Frühjahr 1950 ein Riesenhit in den Charts. Eine für Modern aufgenommene schwarze Coverversion von Rag Mob mit Joe Latcher und seiner Band konnte sich aber nicht platzieren. Danach dann der auch hierzulande inzwischen bekannte texanische Pianist Little Willie Littlefield, der seit 1949 erfolgreich für Modern aufnahm. Achten Sie bei seiner 1950er Aufnahme Hit the Road mal auf das hämmernde Pianospiel. So spielte dann 5 Jahre später Little Richard. Und schließlich noch der Saxophonist Joe Houston, von dessen wilden Instrumentalstücken für Macy's Records in Houston, Texas, einige 1951 von Modern übernommen wurden. So auch Blow Joe Blow. Joe Houston zog dann 1952 von Texas nach Los Angeles, wo er schnell zum wohl populärsten Saxophonisten an der Westküste wurde.

um auf nationaler Ebene bei den Musikbox-Beschickern und den Radiostationen mehr Beachtung zu finden, gründeten die Bihari-Brüder im Herbst 1950 das RPM-Label, auf dem dann auch zuerst Aufnahmen erschienen, die von Sam Phillips in Memphis aufgenommen waren. Sam Phillips verkaufte damals, bevor er 1953 sein eigenes Sun-Label gründete, seine Aufnahmen an drei verschiedene Plattenfirmen. Und der beste Fang, den die Biharis dabei machten, war 1950 der damals 25-jährige Blues-Gitarrist B.B. King, der sich schnell zum erfolgreichsten Star der Biharis entwickelte. Hier gleich B.B. King mit Hard Workin' Woman vom Herbst 1951. Durch B.B. King hatte Joe Bihari im Frühjahr 1951 in Memphis auch den damals 20-jährigen Gitarristen und Pianisten Ike Turner kennengelernt. Turners Band, die Kings of Rhythm mit dem Sänger Jackie Branston, hatte kurz darauf mit dem von Sam Phillips aufgenommenen Rocket 88 einen Nummer-1-Hit in den Rhythm and Blues Charts. Daraufhin verpflichtete Joe Bihari Turner als Talentsucher und Turner führte den Biharis bis 1956 eine Vielzahl von Interpreten zu. Der erste davon war ein bulliger Blues-Schauder mit einer Reibeisenstimme, Howlin' Wolf, den die Biharis aber schnell an das Chess-Label in Chicago verloren. Hier war Howlin' Wolf mit Ridin' in the Moonlight vom Herbst 1951 für das RPM-Label mit Ike Turner als Begleitpianisten. Und ein weiterer von Sam Phillips in Memphis aufgenommener Musiker verschaffte den Biharis Mitte 1952 auf RPM einen Riesenhit in den Rhythm and Blues Charts. No More Doggin' von Roscoe Gordon kam bis auf Platz 2.

eine dubiose Methode der großen Plattenfirmen der frühen 50er Jahre, nämlich schwarze Erfolgsnummern von weißen Interpreten nachsingen zu lassen und damit in den Popcharts abzusahnen, wurde aber auch umgekehrt von den kleinen unabhängigen Firmen praktiziert, jedoch in weit kleinerem Rahmen und relativ erfolglos. Ein Beispiel dafür lieferte Crazy Man Crazy von dem schwarzen Lucky Enoys Quartett mit dem Sänger Jimmy Waters, das Modern im Juni 1953 herausbrachte und das gegenüber dem Bill Haley Original doch recht abfällt. Mitte 1952 hatten Jules Soul und Joe Bihari ihren Plattenunternehmen mit Flair ein weiteres Label hinzugefügt. Und Bruder Lester Bihari hatte im Dezember 1952 in Memphis das Meteor-Label im Alleingang gegründet, das im Rahmen dieser Sendung aber ausgespart bleiben soll. Von Meteor übernahmen die drei Los Angeles Biharis Mitte 1953 einen Blues-Gitarristen, der mit seiner Spielweise erst nach seinem Tode 1963 zu einer Legende werden sollte, Elmore James. Make a Little Love stammt von Elmore James zweiter Flair-Single vom August 1953. Und im Dezember 1953 erschien die einzige Flair-Single des schwarzen Cajun-Musikers Clarence Garlow aus Louisiana, der bei Route 90, aber von Session-Musikern in Los Angeles begleitet worden war.

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1: Ab Ende der 40er Jahre hatte sich in Los Angeles wie in vielen Großstädten eine blühende Szene schwarzer Vokalgruppen entwickelt, in der ständig neue Formationen entstanden. Ein solches Teenager-Quintett wurde im August 1953 von Joe Beharie für das Flair-Label verpflichtet und erhielt auch den Namen The Flairs. Aus dieser Gruppe gingen drei später erfolgreiche Sänger hervor, nämlich Young Jesse, Richard Berry und Cornelius Gunter, der später 1958 bis 61 zu den Coasters gehörte und jetzt kürzlich in Las Vegas ermordet wurde. Obadiah Donald Jesse, besser bekannt als Young Jesse, begann als erster eine Solokarriere, und zwar im Mai 1954 auf Modern mit dem Leiber-Stoller-Song I Smell a Rat, eine Coverversion des nur einen Monat zuvor erschienenen Originals von Big Mama Thornton. Zur damaligen Vokalgruppenszene in Los Angeles gehörte auch das Duo Marvin and Johnny, das mit der Modern-Single TikTok im Herbst 1954 bis auf Platz 9 der Rhythm and Blues Charts kam. Übrigens war im Text dieser Aufnahme die Zeile Buzz, Buzz, Buzz goes a honeybee zu hören, die sich 1957 als Titelzeile des Riesenhits der Hollywood Flames wiederfand.
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Etta James. Im November 1954 nahm sie als 16-Jährige mit der Johnny Otis Band ihre erste Modern-Single Roll With Me Henry auf, die dann im Frühjahr 1955 vier Wochen lang die Rhythm and Blues Charts anführte. Den Part des Henry sang dabei übrigens Richard Berry, auch von dem in der nächsten Sendung etwas ausführlicher die Rede sein wird. Als weiße Coverversion mit Georgia Gibbs war der Song unter dem viel harmloseren Titel Dance With Me Henry ein Nummer 1-Hit in den Popcharts.

Und zum Schluss dieses ersten Sendungsteils über die Plattenfirmen der Gebrüder Bihari in Los Angeles noch zwei Instrumentalaufnahmen. Die erste von dem Saxophonisten Joe Houston ist jedoch nur eine halbe Instrumentalnummer. Denn hier ist auch eine Vokalgruppe zu hören, die auf der RPM-Single aber nicht genannt wurde, weil sie bei einem anderen Label unter Vertrag war. Es waren die Platters. Hier also gleich Joe Houston mit den Platters und Stiggy Boom vom April 1955. Und ganz zum Schluss, soweit die Zeit noch reicht, Ike Turner als Gitarrist mit dem Stück Cuban Getaway, das im November 1954 auf Flair herauskam. Ike Turner war noch bis 1956 für die Biharis tätig und ging dann mit seinen Kings of Rhythm nach St. Louis, wo er Anna May Bollock alias Tina Turner dann kennenlernte. Ja, soweit für heute in 4 Wochen am 29. April der zweite Teil über die Plattenfirmen der Bihari Brothers. Bis dahin, tschüss, ihr Werner Voss.

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hier in meiner Good Times Radio Show. Schön, dass ihr eingeschaltet habt. Gerd Krause am Start, hier in meinem Studio in Rothenburg an der Wümme. Ich spiele für euch eine Stunde Oldies aus den 60er und 70er Jahren. Schwerpunkt ist heute das Jahr 1965 und ich starte mit den Rolling Stones. Seid herzlich willkommen.

0: I Can't Get No Satisfaction von den Rolling Stones. Platz 6 in den deutschen Singlecharts, Platz 4 in den USA und in England nur knapp die Spitze verpasst. Auf Platz 2.
1: Uno, dos, one, two, tres, cuatro.
0: Dieser Countdown stammt von Sam the Sham and the Pharaohs. Und sie sagen den Titel auch gleich selbst an.
2: Hey!

1965 war Ludwig Erhard Bundeskanzler. Unser Bundespräsident hieß Heinrich Lübke. Der SV Werder Bremen war deutscher Fußballmeister und Arthur Fischer erfindet die Fischertechnik. Jim Clark war Formel-1-Weltmeister. 1965 wurden die Scorpions gegründet und Clint Eastwood ballert auf Ganoven für eine Handvoll Dollar. In England bekommen die Beatles den British Empire Orden und Pink Floyd werden gegründet. Der monatliche Durchschnittslohn lag 1965 bei umgerechnet 299 Euro und der Liter Benzin kostete 28 Cent.

Help von den Beatles. Mr. Tambourine Man hieß das Debütalbum der Byrds. Die gleichnamige Single kletterte in England und in den USA bis auf Platz 1.

Fernsehen und Kino 1965. Im Werbefernsehen laufen beliebte Krimiserien. Beppo Brehm spielt den Franz Josef Wanninger und Konrad Georg ermittelt als Kommissar Freitag. Im September startet Radio Bremen mit dem Beat Club. Eine Live-Sendung mit kurzen Röcken und langen Haaren. Und wir Jugendlichen saßen alle vor dem Fernseher. Vier Schlüssel hieß der Straßenfeger-Krimi von Jürgen Roland. Und im Kino läuft Feuerball, der neue James Bond.

0: Hier im meiner Good Times Radio Show, Gerd Krause am Start. Alle Infos und die Playlist zu meiner Sendung findet ihr auf meiner Webseite. Die Adresse goodtimes-radioshow.blogspot.com. So, schon alles gesagt, zurück zur Musik.
1: Oh, that's better.
0: Mein Reden. Wir gehen ins Jahr 1932, die Zeit der schweren amerikanischen Wirtschaftskrise.
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0: Bruder, hast du einen Cent für mich? Im Original von Al Jolson, hier in der Version von den Artwoods aus dem Jahr 1966. Mit John Lord an den Keyboards und man hört schon den frühen Sound von Deep Purple.

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Devil's Answer von Atomic Rooster. Nach Tomorrow Night die zweite und auch letzte erfolgreiche Single der Rockband aus England. Good time. Extra! Extra! One-Hit-Wonder. Von Barry Maguire aus dem Jahr 65. Eve of Destruction.

In meinem Chart-Flashback gehe ich zurück in den April 1965. Hier kommen die ersten drei Plätze der deutschen Singlecharts. Auf Platz 3 tanzt Robert Delgado den Led Kiss. Soweit ich mich erinnere, hatte ich den Led Kiss auch in der Tanzschule. Es wurde rumgehüpft und mit der Tanzpartnerin rumgeknutscht.

Don't Haha von Casey Jones und den Governors. Platz 2 der deutschen Singlecharts vom April 1965. Petula Clark,

Der Kommissar, eine Krimiserie und ihre Musik. Erika Alonde lebt in München. Sie arbeitet als Prostituierte. Eines Morgens wird Erika leblos auf einer Parkbank gefunden. Ein Fall für Kommissar Keller und sein Team. Bei ihren Ermittlungen treffen die Beamten auf den Vater und auf Gerti, die Schwester von Erika. Der Vater ist völlig ahnungslos. Gerti arbeitet im gleichen Gewerbe wie Erika. Kommissar Keller ermittelt im Umfeld von Freiern, Zuhältern und Liebhabern. In den Hauptrollen spielen Martin Held, Heidelinde Weiß und Siegfried Lowitz. Wer sich die spannende Folge anschauen möchte, findet auf meiner Webseite einen YouTube-Link. Die Tote im Park heißt die 44. Folge der beliebten Krimiserie. Und damit komme ich zum Ende meiner Sendung. Hier noch die Musik von der Band Titanic. Danke fürs Zuhören und tschüss.

Ja, einen schönen guten Abend, liebe Zuhörer. Das eben war vom März 1958 der damals gerade erst 14-jährige Scott Engel mit seiner Aufnahme The Livin' End. Mitte der 60er Jahre gelangte Scott Engel dann von England aus als Mitglied der Walker Brothers zu internationaler Bekanntheit. Auf seiner 1958er Single des Orbit Labels wurde Scott Engel musikalisch begleitet von, so ist es auf dem Etikett zu lesen, Graf Dracula und den Boys, Count Dracula and the Boys. Und mit dem Namen Dracula wären wir auch beim Thema der heutigen Ausgabe, nämlich ein Ausflug ins musikalische Gruselkabinett, in dem wir zunächst den klassischen Filmmonstern begegnen werden. Dass diese Monster auch Partys feierten, belegten Jack Huttle und Jim Robinson in ihrem Song Midnight Monster Hop. Diese Aufnahme entstand am 23. Februar 1959 in dem legendären Studio des ehemaligen Buddy Holly-Produzenten Norman Petty in Clovis in New Mexico, und das Schlagzeug dabei spielte der Ex-Buddy Holly-Drummer Jerry Allison. Im Text dieser Aufnahme wird unter anderem auch Vampira erwähnt, die weibliche Dracula-Ausgabe. Und ausgerechnet sie war die Freundin von Bobby Bear. Das jedenfalls behauptete der heutige Country-Star in einer Aufnahme, die im August 1958 vom Jackpot-Label in Hollywood veröffentlicht wurde.

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1: Auf einer Single des Chicagoer Bee and Baby Labels vom September 1959 schilderte der schwarze Vokalquartett The Daylighters, wie die Monster auf einer Party zum Madhouse Jump rockten. Mit dabei waren der Witch Doctor, der Purple People Eater, das Ungeheuer aus der schwarzen Lagune, der Wolfman, Frankenstein, Dracula und Dr. Jekyll und Mr. Hyde. Diese legendäre und tragische Figur aus der Erzählung von Robert Louis Stevenson, die schon mehr als ein Dutzend Mal verfilmt wurde, lieferte auch den Titel für eine Aufnahme des schwarzen New Yorker Vokalquartetts The Amazons. Ihre Platte wurde von Cap Records in New York im März 1958 veröffentlicht.

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1: Vom Anfang der 60er Jahre stammt eine weitere musikalische Schilderung des munteren Partytreibens der Monster. The Monster Hop von Jimmy D and the Meteors auf dem Pixie-Label. Dieser Jimmy D ist übrigens nicht identisch mit dem gleichnamigen Interpreten, der Ende 1957 seine Freundin Henrietta besang. Willst du nicht in mein Laboratorium eintreten? Fragt am Beginn der Monster Hop Aufnahme eine sinistre Stimme. Und an anderer Stelle des Textes erwähnt Jimmy D, dass die Vampirfrau und Frankenstein etwas Rotes tranken, dass es aber kein Wein war. Im März 1961 rief der Leadsänger der Gruppe The Castle Kings seinen guten Freund Frankenstein zu Hilfe, damit er die Freundin des Sängers vor dem Wolfman und Dracula rettet. Co-Autor und Produzent dieser Aufnahme von Atlantic Records in New York war übrigens Phil Spector.
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Und nochmals amüsieren sich die Filmmonster auf einer Party. Diesmal auf dem Ball der Mumie, jener Figur, die der legendäre Frankenstein-Darsteller Boris Karloff 1932 zuerst in einem Film verkörperte. The Mummy's Ball stammt von der weißen Vokalgruppe The Verdicts und erschien 1961 beim East Coast Label. Während des Saxophonsolos richtet übrigens Dracula eine kurze Botschaft an die Zuhörer. Wer und was das Gila-Monster war und ob es in einem Film mitwirkte, habe ich bisher nicht feststellen können. Aber das Gila-Monster muss in Amerika vermutlich einmal recht bekannt gewesen sein. Denn sonst wäre es wohl nicht von dem schwarzen Joe Johnson besungen worden. Johnsons Aufnahme kam im Juni 1959 auf Cascade Records in Los Angeles heraus. 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
3: Was einem so passieren kann, wenn man sich im Kino einen Gruselfilm ansieht, davon berichtete im Dezember 1959 Jerry Vance von der Gruppe A Pair of Kings in seiner RCA-Aufnahme The Monster. Plötzlich wird er in der Dunkelheit von einem erschreckten Mädchen umarmt, die dann später zu seiner Freundin wird. Und weil es so schön war, sehen sich die beiden den Film dann noch 14 Mal an. Bei zart beseiteten Gemütern können Gruselfilme ja mitunter Albträume verursachen. Albtraum, Nightmare, so lautet auch der Titel einer Aufnahme von Scotty Stewart, die im April 1959 auf dem MMC-Label in Madison in Wisconsin erschien. Und danach erzählt dann Bo Diddley noch, wie er das Monster traf. Welches lässt der Text allerdings offen. Es wird nur einmal der Purple People Eater erwähnt, jenes horntragende Weltraumwesen, das 1958 von Shep Woolley besungen wurde. Bo Meets the Monster nahm Bo Diddley etwa im August 1958 in Chicago auf.

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1: Ein immer wiederverwendetes und sehr effektvolles Handlungsklischee in Gruselfilmen stellt der nächtliche Gang über einen Friedhof dar. Die spannungsvolle Atmosphäre eines solchen Ortes wählten sich Leroy Bowman and the Arrows 1958 zum Thema ihrer Aufnahme Graveyard auf dem Regis Label. Und in der gleichen nächtlichen Umgebung spielte sich auch die Geschichte einer umherstreunenden Katze ab. The Cat von Rod Willis wurde im Januar oder Februar 1959 von NRC Records in Atlanta in Georgia veröffentlicht. 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

Bereits seit den frühen Tagen des Stummfilms gehören auch die Zombies zum Genre des klassischen Gruselfilms. Als Ende der 50er Jahre das Establishment der amerikanischen Musikindustrie das Ende des Rock'n'Roll herbeizureden versuchte und auch lauthals propagierte, da benutzte die texanische Band Billy Taylor and the Teardrops die Zombie-Wesen musikalisch dazu, durch sie protestierend verkünden zu lassen, dass Rock'n'Roll keineswegs tot sei. Die Aufnahme Wombie Zombie wurde im Februar 1959 von dem Falco-Label in Dallas herausgebracht. Und nur einen Monat später, im März 1959, veröffentlichte Waylaw Records in Hollywood eine Platte der Johnson Brothers, auf der ein Mädchen besungen wird, das den doch etwas ungewöhnlichen Namen Zombie Lou trägt.

Von einem unheimlichen Kampf wird in der nächsten Aufnahme berichtet. The Skeleton Fight. Diese Aufnahme wurde bei ihrem Bekanntwerden in Europa Anfang der 70er Jahre zunächst irrtümlich dem Memphis Rockabilly-Mann Eddie Cash zugeschrieben. Tatsächlich stammt sie jedoch von Mac Allen Smith aus Tupelo in Mississippi, der sie 1963 auf seinem eigenen Statue-Label herausbrachte. In den Bereich des Unheimlichen und Übernatürlichen ist auch der aus der Karibik stammende Voodoo-Kult und Zauber einzuordnen. Wie er als Voodoo-Man mit Hilfe der Magie die Zuneigung eines Mädchens zu gewinnen versuchte, erläuterte Leadsänger William Blakely in einer Aufnahme der schwarz-weiß integrierten Vokalgruppe The Del Vikings. Diese Aufnahme entstand in der ersten Session der Gruppe für Mercury Records im Frühjahr 1957.

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Und nun gleich die einzige englische Aufnahme in der heutigen Sendung. Es ist eine Persiflage auf den großen 1962er-Hit Speedy Gonzales von Pat Boone. Der Engländer Tommy Bruce, ausgestattet mit einer wahren Reibeisenstimme zum Fürchten, verlegte 1966, also 4 Jahre nach dem Pat Boone-Hit, den Handlungsort der Songgeschichte von Mexiko nach Transsilvanien, wo das Monster Gonzales sein Unwesen treibt. Und zum Ausklang dann noch die Instrumentalnummer The Green Werewolf von den Pharaohs auf dem Jonah-Label aus dem Jahr 1961. Warum der Werwolf ausgerechnet grün war, bleibt ungeklärt.

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1: Ja, soweit der heutige Exkurs in die musikalische Gruselabteilung. Bis in 4 Wochen, am 15. Dezember. Tschüss, Ihr Werner Voss.
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2: Guten Abend, liebe Zuhörer. Die für den Februar vorgesehene Sendung fiel ja leider dem Sport zum Opfer. Deshalb mit etwas Verspätung erst heute die Sendung zum 25. Todestag des legendären englischen Produzenten, Aufnahmetechnikers und Komponisten Joe Meek, der am 3. Februar 1967, 37-jährig, seinem Leben selbst ein Ende setzte. Joe Meek erfährt ja seit gut 3 Jahren eine wahre Renaissance. Es erschien ein ausführliches biografisches Buch und englische und deutsche Plattenfirmen sind dabei, das Meeksche Werk von gut 700 Aufnahmen liebevoll wieder zu veröffentlichen. Robert George Meek, Jahrgang 1929, wird zu Recht als Vater der modernen Aufnahmetechniken bezeichnet, der seiner Zeit weit voraus war. Denn die vielen Neuerungen, die er Ende der 50er, Anfang der 60er Jahre einführte, waren damals so revolutionär, dass sie beim etablierten Plattenbusiness auf Ablehnung stießen oder Neid hervorriefen. Aber dennoch hatte Meek als unabhängiger Produzent eine damals ebenfalls neue Rolle, Erfolg. Und für eine Zeit lang war er der gefragteste englische Produzent. Joe Meek war aber zugleich eine höchst bizarre und zwiespältige Persönlichkeit. Er war Spiritist, glaubte an Übersinnliches und Unwirkliches, an außerirdisches Leben, liebte Horrorfilme und verehrte den am 3. Februar 1959 tödlich verunglückten Buddy Holly über alles. Nur vor dem Hintergrund dieser Obsession sind zahlreiche Meek-Aufnahmen überhaupt zu verstehen. Ende 1960 fand Joe Meek seinen eigenen Buddy Holly in der Person des damals 18-jährigen Mike Berry.

Das war Mike Berry mit den Outlaws und Set Me Free vom November 1960, das damals unveröffentlicht blieb. Und What's the Matter vom September 1961, das auf der Rückseite von Mike Berrys bekanntester Platte Tribute to Buddy Holly zu finden war. Den Holly-Tribute-Song hatte Geoff Goddard geschrieben, den Joe Meek 1960 kennengelernt hatte und der die Meekschen Obsessionen teilte. So war der Tribute-Song das Ergebnis gemeinsamer spiritistischer Sitzungen gewesen, die auch zuvor schon zu zwei Goddard-Kompositionen geführt hatten, die Joe Meek mit John Layton aufnahm und ihm den Durchbruch verschafften. John Laytons Johnny Remember Me lag im August-September 1961 fünf Wochen lang auf Platz 1 der englischen Charts und Wild Wind erreichte im Oktober 61 Platz 2.

Joe Meek hatte sein Handwerk als Aufnahmetechniker ab 1955 in einem Londoner Studio erlernt und hatte bis 1960 bei einer Vielzahl von Hitaufnahmen mitgewirkt, wobei er zum Verdruss der Produzenten auch eigene Vorstellungen einbrachte. Diese kreativen Eigenwilligkeiten führten zum Bruch mit dem Studioeigentümer und Meek versuchte sich 1960 für kurze Zeit mit einer eigenen Plattenfirma. Im Herbst 1960 richtete er sich dann mit gebrauchtem Material in Nord-London in der Holloway Road 304 in einer Wohnung ein eigenes Studio ein, das aus einem etwa 20 Quadratmeter großen Aufnahmeraum für die Musiker und einem etwa 10 Quadratmeter großen Raum für die Bandmaschinen bestand. In diesem Mini-Studio entstanden nun Aufnahmen, die Meek den großen Plattenfirmen anbot, wie die schon gehörten und die drei folgenden. Zuerst Michael Cox mit Sweet Little Sixteen vom August 1961 mit einem durch Bandmanipulationen erzeugten Wah-Wah-Gitarren-Sound. Und dann zweimal Screaming Lord Satch, der Meeks Vorliebe für das Horror-Genre entsprach. Good Golly Miss Molly stammt vom Dezember 1961 und She's Fallen in Love with the Monster Man vom Juli 1963.

Der Sound, den Joe Meek in seinem winzigen Studio durch verschiedenste Manipulationen mit den Aufnahmebändern kreierte, verlieh seinen Produktionen etwas Besonderes und Einmaliges, das auch auf den Platten durch den Zusatz RGM Production deutlich gemacht wurde. RGM nach den Initialen seines Namens. Seine Weltraumfantasien mit außerirdischem Leben setzte Joe Meek erstmals im Frühjahr 1960 mit der Gruppe The Blue Man musikalisch um. Für eine Stereo-LP nahm er eine Collage aus Soundeffekten und verfremdeten Instrumentalklängen auf, die er I Hear a New World, an Outer Space Music Fantasy nannte. Für die damalige Zeit eine extrem bizarre Produktion, aus der auch nur 4 Aufnahmen veröffentlicht wurden. Eine davon war Magnetic Field. Als dann im Juli 1962 die USA den ersten Fernsehsatelliten Telstar in den Weltraum schossen, komponierte Meek einen gleichnamigen Song und setzte seine Vorstellung von Weltraummusik in sehr kommerzieller Weise mit der Gruppe The Tornadoes um, wobei er auf den 1960er-Geräusch-Soundtrack von Magnetic Field zurückgriff.

0: Telstar wurde zum weltweiten Superhit mit 5 Millionen verkaufter Platten. 4 Wochen in England und 3 Wochen in den USA auf Platz 1 waren der absolute Triumph für Joe Meek, der ihn aber zugleich noch verschlossener machte. Denn er lebte in der zwanghaften Vorstellung, dass ihm Neider die Geheimnisse seines Produktionsverfahrens stehlen wollten. Meeks Überzeugung von außerirdischem Leben kam 1963 auf 2 Platten deutlich zum Ausdruck. Im März 1963 in der Tornadoes-Aufnahme Live on Venus, die Meek für den deutschen Markt sogar mit einer deutschsprachigen Einleitung versah. Und im Oktober 1963 in Skyman mit dem vorhin erwähnten Geoff Goddard, der von einem UFO berichtet, aus dem die Insassen eine Friedensbotschaft an die Erdbewohner richten.
1: 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Es ist somit möglich,

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1: Bei seinen Aufnahmen beschäftigte Joe Meek zahlreiche Musiker, die nach seinem Tod zu Superstars wurden. Jimmy Page, Jeff Beck, Nicky Hopkins oder Steve Hove gehören dazu. Doch der am meisten von Meek eingesetzte Gitarrist dürfte Ritchie Blackmore gewesen sein, der 1962 als 17-jähriger Mitglied der Meekschen Houseband The Outlaws wurde. Blackmores Spielweise entwickelte sich bei Meek in einer Art, die ihn zum englischen Urvater der Heavy-Metal-Gitarristen macht. Diese Entwicklung kann man deutlich in den folgenden vier Aufnahmen hören. Zuerst vom Juni 1963 Like a Bird Without Feathers von Burr Bailey. Dann vom Juli 1963 Just Like Eddie mit dem ehemaligen Tornadoes-Bassisten Heinz Bird, ein Nummer 5-Hit in England. Anschließend die Outlaws mit Keep a Knockin' vom April 1964 mit drei irren Soli von Blackmore. Und schließlich noch einmal Heinz Bird mit I'm Not a Bad Guy vom Juni 1966 mit einem Blackmore-Solo, das den späteren Sound von Deep Purple erkennen lässt.

Joe Meeks Arbeitseifer und Pensum war ungeheuer. 1963 erschien jede Woche eine von ihm produzierte Platte. Doch trotz dieser Arbeitsmanie gelang ihm nur noch ein einziger großer Hit. Have I the Right von den Honeycombs belegte im August-September 1964 Platz 1 in England und Platz 5 in den USA. Hier die deutschsprachige Version.

Nach dem Honeycombs-Erfolg begann Joe Meeks Niedergang. Obwohl er wie ein Besessener arbeitete, stellten sich keine besonderen Erfolge mehr ein. Denn seine Wutausbrüche und seine Arroganz hatten ihm Feinde bei den großen Plattenfirmen geschaffen, die seine Produktionen nur noch sehr selten annahmen. Hinzu kam das Abgleiten in den finanziellen Bankrott, da die Tandem aus dem Millionenhit Telstar seit 1963 durch eine Plagiatsklage gerichtlich festgehalten wurden. Erfolglosigkeit und finanzieller Ruin dürften Anlass gewesen sein, dass sich Joe Meek am 3. Februar 1967, am 8. Todestag von Buddy Holly, eine Kugel in den Kopf jagte. Sein Tod vor 25 Jahren wurde in der Musikpresse nur kurz erwähnt, obwohl seine Aufnahmetechniken und seine Rolle als unabhängiger Produzent wegweisend neue Maßstäbe gesetzt hatten. Zum Schluss noch zwei Aufnahmen aus Meeks Endphase. Vom Juni 1966 Singing the Blues mit Jason Eddy und vom August 1966 die Tornadoes mit Is That a Ship I Hear in einem Sound, der dem der Blue Man von 1960 sehr ähnelt.

0: Ja, soweit die musikalische Erinnerung an den vor 25 Jahren verstorbenen Joe Meek. Und damit bis in 4 Wochen am 5. April. Tschüss, ihr Werner Voss.
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2: Guten Abend, liebe Zuhörer. Die für den Februar vorgesehene Sendung fiel ja leider dem Sport zum Opfer. Deshalb mit etwas Verspätung erst heute die Sendung zum 25. Todestag des legendären englischen Produzenten, Aufnahmetechnikers und Komponisten Joe Meek, der am 3. Februar 1967, 37-jährig, seinem Leben selbst ein Ende setzte. Joe Meek erfährt ja seit gut 3 Jahren eine wahre Renaissance. Es erschien ein ausführliches biografisches Buch und englische und deutsche Plattenfirmen sind dabei, das Meeksche Werk von gut 700 Aufnahmen liebevoll wieder zu veröffentlichen. Robert George Meek, Jahrgang 1929, wird zu Recht als Vater der modernen Aufnahmetechniken bezeichnet, der seiner Zeit weit voraus war. Denn die vielen Neuerungen, die er Ende der 50er, Anfang der 60er Jahre einführte, waren damals so revolutionär, dass sie beim etablierten Plattenbusiness auf Ablehnung stießen oder Neid hervorriefen. Aber dennoch hatte Meek als unabhängiger Produzent eine damals ebenfalls neue Rolle, Erfolg. Und für eine Zeit lang war er der gefragteste englische Produzent. Joe Meek war aber zugleich eine höchst bizarre und zwiespältige Persönlichkeit. Er war Spiritist, glaubte an Übersinnliches und Unwirkliches, an außerirdisches Leben, liebte Horrorfilme und verehrte den am 3. Februar 1959 tödlich verunglückten Buddy Holly über alles. Nur vor dem Hintergrund dieser Obsession sind zahlreiche Meek-Aufnahmen überhaupt zu verstehen. Ende 1960 fand Joe Meek seinen eigenen Buddy Holly in der Person des damals 18-jährigen Mike Berry.

Das war Mike Berry mit den Outlaws und Set Me Free vom November 1960, das damals unveröffentlicht blieb. Und What's the Matter vom September 1961, das auf der Rückseite von Mike Berrys bekanntester Platte Tribute to Buddy Holly zu finden war. Den Holly-Tribute-Song hatte Geoff Goddard geschrieben, den Joe Meek 1960 kennengelernt hatte und der die Meekschen Obsessionen teilte. So war der Tribute-Song das Ergebnis gemeinsamer spiritistischer Sitzungen gewesen, die auch zuvor schon zu zwei Goddard-Kompositionen geführt hatten, die Joe Meek mit John Layton aufnahm und ihm den Durchbruch verschafften. John Laytons Johnny Remember Me lag im August-September 1961 fünf Wochen lang auf Platz 1 der englischen Charts und Wild Wind erreichte im Oktober 61 Platz 2.

Joe Meek hatte sein Handwerk als Aufnahmetechniker ab 1955 in einem Londoner Studio erlernt und hatte bis 1960 bei einer Vielzahl von Hitaufnahmen mitgewirkt, wobei er zum Verdruss der Produzenten auch eigene Vorstellungen einbrachte. Diese kreativen Eigenwilligkeiten führten zum Bruch mit dem Studioeigentümer und Meek versuchte sich 1960 für kurze Zeit mit einer eigenen Plattenfirma. Im Herbst 1960 richtete er sich dann mit gebrauchtem Material in Nord-London in der Holloway Road 304 in einer Wohnung ein eigenes Studio ein, das aus einem etwa 20 Quadratmeter großen Aufnahmeraum für die Musiker und einem etwa 10 Quadratmeter großen Raum für die Bandmaschinen bestand. In diesem Mini-Studio entstanden nun Aufnahmen, die Meek den großen Plattenfirmen anbot, wie die schon gehörten und die drei folgenden. Zuerst Michael Cox mit Sweet Little Sixteen vom August 1961 mit einem durch Bandmanipulationen erzeugten Wah-Wah-Gitarren-Sound. Und dann zweimal Screaming Lord Satch, der Meeks Vorliebe für das Horror-Genre entsprach. Good Golly Miss Molly stammt vom Dezember 1961 und She's Fallen in Love with the Monster Man vom Juli 1963.

Der Sound, den Joe Meek in seinem winzigen Studio durch verschiedenste Manipulationen mit den Aufnahmebändern kreierte, verlieh seinen Produktionen etwas Besonderes und Einmaliges, das auch auf den Platten durch den Zusatz RGM Production deutlich gemacht wurde. RGM nach den Initialen seines Namens. Seine Weltraumfantasien mit außerirdischem Leben setzte Joe Meek erstmals im Frühjahr 1960 mit der Gruppe The Blue Man musikalisch um. Für eine Stereo-LP nahm er eine Collage aus Soundeffekten und verfremdeten Instrumentalklängen auf, die er I Hear a New World, an Outer Space Music Fantasy nannte. Für die damalige Zeit eine extrem bizarre Produktion, aus der auch nur 4 Aufnahmen veröffentlicht wurden. Eine davon war Magnetic Field. Als dann im Juli 1962 die USA den ersten Fernsehsatelliten Telstar in den Weltraum schossen, komponierte Meek einen gleichnamigen Song und setzte seine Vorstellung von Weltraummusik in sehr kommerzieller Weise mit der Gruppe The Tornadoes um, wobei er auf den 1960er-Geräusch-Soundtrack von Magnetic Field zurückgriff.

0: Telstar wurde zum weltweiten Superhit mit 5 Millionen verkaufter Platten. 4 Wochen in England und 3 Wochen in den USA auf Platz 1 waren der absolute Triumph für Joe Meek, der ihn aber zugleich noch verschlossener machte. Denn er lebte in der zwanghaften Vorstellung, dass ihm Neider die Geheimnisse seines Produktionsverfahrens stehlen wollten. Meeks Überzeugung von außerirdischem Leben kam 1963 auf 2 Platten deutlich zum Ausdruck. Im März 1963 in der Tornadoes-Aufnahme Live on Venus, die Meek für den deutschen Markt sogar mit einer deutschsprachigen Einleitung versah, und im Oktober 1963 in Skyman mit dem vorhin erwähnten Geoff Goddard, der von einem UFO berichtet, aus dem die Insassen eine Friedensbotschaft an die Erdbewohner richten.
1: Hier Tornado X13. Empfangen soeben Signale von der Venus, die sich wie Orgelmusik anhören. Es ist somit möglich, dass es auf der Venus

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1: Bei seinen Aufnahmen beschäftigte Joe Meek zahlreiche Musiker, die nach seinem Tod zu Superstars wurden. Jimmy Page, Jeff Beck, Nicky Hopkins oder Steve Hove gehören dazu. Doch der am meisten von Meek eingesetzte Gitarrist dürfte Ritchie Blackmore gewesen sein, der 1962 als 17-jähriger Mitglied der Meekschen Hausband The Outlaws wurde. Blackmores Spielweise entwickelte sich bei Meek in einer Art, die ihn zum englischen Urvater der Heavy-Metal-Gitarristen macht. Diese Entwicklung kann man deutlich in den folgenden vier Aufnahmen hören. Zuerst vom Juni 1963 Like a Bird Without Feathers von Burr Bailey. Dann vom Juli 1963 Just Like Eddie mit dem ehemaligen Tornadoes-Bassisten Heinz Bird, ein Nummer-5-Hit in England. Anschließend die Outlaws mit Keep a Knockin' vom April 1964 mit drei irren Soli von Blackmore. Und schließlich noch einmal Heinz Bird mit I'm Not a Bad Guy vom Juni 1966 mit einem Blackmore-Solo, das den späteren Sound von Deep Purple erkennen lässt.

Joe Meeks Arbeitseifer und Pensum war ungeheuer. 1963 erschien jede Woche eine von ihm produzierte Platte. Doch trotz dieser Arbeitsmanie gelang ihm nur noch ein einziger großer Hit. Herr Was a Right von den Honeycombs belegte im August-September 1964 Platz 1 in England und Platz 5 in den USA. Hier die deutschsprachige Version.

Nach dem Honeycombs-Erfolg begann Joe Meeks Niedergang. Obwohl er wie ein Besessener arbeitete, stellten sich keine besonderen Erfolge mehr ein. Denn seine Wutausbrüche und seine Arroganz hatten ihm Feinde bei den großen Plattenfirmen geschaffen, die seine Produktionen nur noch sehr selten annahmen. Hinzu kam das Abgleiten in den finanziellen Bankrott, da die Tandemen aus dem Millionenhit Telstar seit 1963 durch eine Plagiatsklage gerichtlich festgehalten wurden. Erfolglosigkeit und finanzieller Ruin dürften Anlass gewesen sein, dass sich Joe Meek am 3. Februar 1967, am 8. Todestag von Buddy Holly, eine Kugel in den Kopf jagte. Sein Tod vor 25 Jahren wurde in der Musikpresse nur kurz erwähnt, obwohl seine Aufnahmetechniken und seine Rolle als unabhängiger Produzent wegweisend neue Maßstäbe gesetzt hatten. Zum Schluss noch zwei Aufnahmen aus Meeks Endphase. Vom Juni 1966 Singing the Blues mit Jason Eddy und vom August 1966 die Tornadoes mit Is That a Ship I Hear in einem Sound, der dem der Blue Man von 1960 sehr ähnelt.

0: Ja, soweit die musikalische Erinnerung an den vor 25 Jahren verstorbenen Joe Meek. Und damit bis in 4 Wochen am 5. April. Tschüss, ihr Werner Voss.
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